Für ein One-Hit-Wonder haben The All-American Rejects aber verdammt viele Hits vorzuweisen. Jetzt kommt ein weiterer hinzu. King Kong. Und der ist neu. Auf Rockantenne Österreich.

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1: Man könnte es als den ersten Soundtrack des Sommers 2026 bezeichnen. Das neue Skindred-Album, You Got This heißt es. Und das ist gleich mal in ihrem Heimatland auf Platz 1 der Albumcharts geschossen. Der Grund ist auch klar, es sind im Grunde nur Hits drauf. You got this, ja, man hört's natürlich, der klassische AC/DC und Bruce Springsteen-Fan wird sich mit diesem musikalischen Werk etwas schwer tun. Aber Skindred zelebrieren ihren einzigartigen Sound und das machen sie schon sehr erfolgreich seit über 30 Jahren. Ja, wir lassen musikalisch schon mal ein bisschen die Sonne rein mit You Got This von Skindred, unserem Album der Woche auf Rockantenne Österreich.
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Die Happy sind zurück. Die Single All I Ever Wanted von Die Happy ist neu auf Rock Antenne Österreich. 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

Die Toten Hosen setzen an zum letzten Hurra. Die Single Die Show muss weitergehen aus ihrem Abschiedsstudioalbum Trink aus, wir müssen gehen, ist neu auf Rockantenne Österreich.

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1: Ich als Maiden-Fan freue mich da besonders. Wir feiern mit euch den Maiden-Mai. Wir laden euch ein ins Kino. Wie ihr da dabei seid, gleich. Kurz auf 5.
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0: kurz nach 5.
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0: 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Der Michael aus Oberösterreich, der hat sich seine Tickets gestern bei mir geholt.
2: Ja, das war eine Geschichte, nur ist das Problem. Kinomäßig, ich glaube, die Sitze müssen es auch so tun.
0: Glaubst du, da wird es komplett eskalieren, oder was?
2: Ja, ich meine, das gehört normalerweise schon, aber kannst du heute fast nicht mehr bringen. Ne?
0: Du bist auf jeden Fall dabei, ich schick dich hin.
2: Weltklasse, herzlichen Dank, dass du mir Zeit gemacht.
0: Bin schon gespannt, wie der Michael da abgeht im Hollywood Megaplex in der Plus City im Pasching. Die nächsten Tickets, die gehören euch. 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

Donnerstag. Wir fahren gemeinsam in den Tag und schauen, dass was wird draus im besten Rock Nonstop. Hier ist die Rockanzeige Österreich Frühschicht in ganz Österreich auf DAB Plus, in ganz Wien auf UKW. Gehen wir's an, gemeinsam. Gleich ab 6.

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0: kurz nach 5:30.
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0: Wir stehen hier immer auf mit unseren Lieblingsbands aus Österreich und übrigens alle davon findet ihr klarerweise auch bei uns in unserer App. Da haben wir viele der großartigsten Bands, die ihr kennen solltet, eben aus unserer Nachbarschaft. Heute ist Seal City aus der Rock City Wien. Die haben es die letzten Monate, kann man sagen, ein bisschen ruhiger angehen lassen. Letztes Album ist auch schon wieder knappe 2 Jahre her. Sensationell gut, brauchen wir nicht reden. Aber da könnte mal was Neues kommen. Würde uns sehr freuen, wenn das so klingt wie das, was wir von Ihnen schon kennen. Seal City, She's Rock'n'Roll. Jetzt in der Rockantenne Österreich Frühschicht.

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Das ist der beste Rock Nonstop. Hier am Donnerstag in ganz Österreich auf DAB+, in ganz Wien auf UKW. Wir schauen hier gleich wieder, was sich bei unseren Lieblingsbands und Lieblingsrockstars alles getan hat über Nacht. In ein paar Minuten in den Rockern Österreich Musik News um Punkt 6.

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9: Punkt 6. Guten Morgen am Donnerstag. Das Rockantenne Österreich Wetter. Heute mit einem Mix aus Sonne, Wolken, aber auch Regen. Wien beim Schwedenplatz 15 Grad, Graz bei der Murinsel 14, Bregenz bei der Seebühne 10 Grad im Moment. Im Laufe des Tages immer wieder kurze Regenschauer, auch einzelne Gewitter möglich. Diesmal auch in Wien, Niederösterreich und im Burgenland. Im Rest Österreichs gibt es dann längere trockene Phasen. Die Sonne sehen wir da auch öfter bei 16 bis 24 Grad.
10: 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Im Studio Hannes Hahn. Guten Morgen. Die Gräserpollensaison startet in diesen Tagen. Aktuell sind es aber vor allem Pollen von Nadelbäumen, die sich überall ablegen. Auch Photovoltaikanlagen sind da teils stark verschmutzt. Damit reduziert sich auch die Stromerzeugung. Mit Wasser reinigen raten Fachleute, das ist derzeit aber kostbar. Meist erledigt sich der Schmutz durch Pollen oder auch Sahara-Staub, dann mit dem nächsten Regen. Der Iran soll zugesichert haben, auf Atomwaffen zu verzichten. Das hat US-Präsident Trump bei einer Pressekonferenz im Weißen Haus gesagt. Teheran soll auch andere Punkte akzeptiert haben. Aus Teheran selbst heißt es nur, dass ein US-Verhandlungsvorschlag geprüft wird. Aktuell ist eine 30-tägige Verhandlungsphase geplant. Blockaden beider Seiten, etwa von der Straße von Hormuz, sollen schrittweise aufgehoben werden, wenn sich die Kriegsparteien einigen, heißt es. Fußball. Paris Saint-Germain ist gestern Abend ins Finale der Champions League eingezogen. Den Franzosen hat nach einem 5:4 Heimerfolg letzte Woche gestern ein 1:1 in der Münchner Allianz Arena gegen den FC Bayern München gereicht. Das Spiel um die Trophäe im Clubfußball gibt's am 30. Mai in Budapest. Dort wartet Arsenal London. 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
11: Wir bekommen neue Musik von Deep Purple. Für Anfang Juli haben die Hardrock-Legenden jetzt ein brandneues Studioalbum angekündigt. Splat heißt die Platte, gefüllt mit 13 frischen Songs. Schon nächste Woche soll eine erste Vorab-Single erscheinen. Im Oktober sind Deep Purple auch dann in der Rock City Wien in der Stadthalle zu Gast, präsentiert von Rockantenne Österreich. Mehr News aus der Rockwelt holt ihr euch jederzeit bei uns in der Rockantenne Österreich App.
9: Danke Martin.
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9: Donnerstag, guten Morgen und wir schicken euch ins Kino, aber nicht zu irgendeinem Film, sondern es geht um Iron Maiden. Und wie ihr an die Tickets kommt, reden wir gleich. Der Rasmus zum Unterwerden, 2 nach 6.
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0: Eddie Money, Donnerstag, 10 nach 6, guten Morgen.
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0: Und das gibt's auch noch hier bei uns in der Rockantenne Österreich Frühschicht zum Aufstehen. Maiden. Jetzt, die ganzen 5 Minuten.

0: Also die Schönen des Smashing Pumpkins in der Rockkonzert Österreich Frühschicht. Gut, dass wir gemeinsam aufstehen. Schauen wir mal, was so ansteht bei uns in Österreich.
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0: Ein Monat noch knapp, dann feiern wir am Nova und damit wir alle bestens vorgerockt sind. Für das Festival gibt's das Nova Rock Warm-Up im U4 in Wien.

Wir feiern uns Richtung Nova bei Addicted to Rock, dem Nova Rock Warm-Up. Zwei Floors passenderweise heißen die Blue Stage und Red Stage. Zwei DJs, das alles am 29. Mai im U4 in Wien. Rock aus Österreich, live in Wien, Pop-Punk. Ein wunderschöner Sound, was für Fans von Blink-182 oder Neck Deep. Ein Konzert, wo wir nicht nur herumstehen, sondern ordentlich feiern. Here for a Reason, live 16. Mai im Mark in Salzburg. Euch wird mit uns sowieso niemals Fahrt. Alle Tipps für euch gibt es online bei uns in der Rockantenne Österreich App. Rise Against, Jonas, dass uns keiner mehr einschläft am Donnerstag, 6.22 Uhr.

0: Come back for good rise again. 6:26 Uhr.
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0: Machen wir gleich so weiter. Die Bates und Susi Quattro. 48 Crash, gleich hier. In der Rock Antenne Österreich Frühschicht.
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9: 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Im Studio Hannes H. Guten Morgen. Die Gräserpollensaison startet in diesen Tagen. Aktuell sind es aber vor allem Pollen von Nadelbäumen, die sich überall ablegen. Auch Photovoltaikanlagen sind da teils stark verschmutzt. Damit reduziert sich auch die Stromerzeugung. Mit Wasser reinigen raten Fachleute, das ist derzeit aber kostbar. Meist erledigt sich der Schmutz durch Pollen oder auch Sahara-Staub, dann mit dem nächsten Regen. Der Iran soll zugesichert haben, auf Atomwaffen zu verzichten. Das hat US-Präsident Trump bei einer Pressekonferenz im Weißen Haus gesagt. Teheran soll auch andere Punkte akzeptiert haben. Aus Teheran selbst heißt es nur, dass ein US-Verhandlungsvorschlag geprüft wird. Aktuell ist eine 30-tägige Verhandlungsphase geplant. Blockaden beider Seiten, etwa von der Straße von Hormuz, sollen schrittweise aufgehoben werden, wenn sich die Kriegsparteien einigen, heißt es. Fußball. Paris Saint-Germain ist gestern Abend ins Finale der Champions League eingezogen. Den Franzosen hat nach einem 5:4 Heimerfolg letzte Woche gestern ein 1:1 in der Münchner Allianz Arena gegen den FC Bayern München gereicht. Das Spiel um die Trophäe im Clubfußball gibt's am 30. Mai in Budapest. Dort wartet Arsenal London.
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0: Eine der coolsten Bassistinnen überhaupt, Susi Quadro in der Rockantenne Österreich Frühschicht. Und wenn ihr Kinder habt oder Freunde von euch vielleicht welche haben, dann wisst ihr vielleicht auch, so einen Namen finden. Das ist dann oft gar nicht so einfach, ne? Weil der Name gibt schon ein bisschen vor die Richtung, was aus dem Kind wird. Und manche unserer Lieblingsrockstars haben ja auch wirklich ausgefallene Künstlernamen. Ne? Andere aber heißen tatsächlich so. Eagle Eye Cherry zum Beispiel klingt im ersten Moment nach einem Künstlernamen, zu dem es vielleicht auch eine Entstehungsgeschichte gibt, eine lustige, aber der heißt tatsächlich so. Es ist sein Name, Eagle Eye Cherry. Und wir haben dir mal gefragt, welcher Song der beste ist, den du jemals geschrieben hast.
1: I hope I haven't written it yet, but I think obviously Save Tonight, I think is I can still say I still think it's a great song.
0: Ich hoffe, dass ich dir noch gar nicht geschrieben habe, aber ich denke, Save Tonight ist immer noch ein großartiger Song, obwohl ich den schon so oft gespielt habe. Der besteht nur aus 4 Akkorden. Ich mag die Einfachheit und den Text mag ich auch. Konnte gar nicht glauben, dass noch niemand die Zeile Save Tonight verwendet hat. Dass das aber nicht so war, hat mich sehr gefreut. Ja, und wir sind froh, dass wir ihm heute gratulieren können. Er hat nämlich heute Geburtstag. 55 Jahre alt wird der heute. Und das ist der Song, über den er redet. Save Tonight. Jetzt. In der Rockantenne Österreich Frühschicht.

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0: Alles gescheit rein in den Donnerstag, Kommando Diao, guten Morgen in der Rockantenne Österreich Frühschicht. Diesen Sonntag haben wir einen Termin und zwar mit ihm hier.
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Ja, und zwar so, wie nur er es kann. 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Die startet dann am Sonntag um 18 Uhr und die gibt es nur hier bei uns in ganz Österreich auf DRB Plus und in ganz Wien auf UKW. Die Scorpions nehmen uns mit. 6.48 Uhr.

0: Der Bleibet, Donnerstag, hier ist die Rockantenne Österreich, Frühschicht, 6.56 Uhr. Gleich geht's weiter mit einer wunderschönen Ballade. Mr. Big gibt's gleich nach dem Musiknews. Da geht's um Van Halen. Die bringen eine Biografie raus, so weit, so normal. Die ist aber streng limitiert. Was da alles drinnen steht, gleich um Punkt 7.
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8: Donnerstag, Punkt 7, guten Morgen. 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Wetter heute mit einem Mix aus Sonne, Wolken und auch ein bisschen Regen. Imst beim Ballhaus 7 Grad. Wels am Startplatz 11, Wien beim Westbahnhof 15 Grad. Im Laufe des Tages bilden sich immer wieder Regenschauer. Sind auch einzelne Gewitter möglich, diesmal auch in Wien, Niederösterreich und dem Burgenland, aber auch von Tirol bis nach Niederösterreich. Zwischendurch gibt es aber heute längere trockene Phasen und mehr Sonne bei 16 bis 24 Grad.
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11: Im Studio Hannes Harp. Guten Morgen. Die Pollensaison geht zum Leidwesen von Allergikern in diesen Tagen mit den Gräserpollen weiter. Aktuell sind aber speziell Pollen von Nadelbäumen in der Luft. Weil der Blütenstaub sich auch auf Photovoltaikpanelen ablegt, sorgt das für einige Prozent weniger Leistung bei der Stromerzeugung, sagen uns die Energieversorger. Der nächste Regen spült den Staub aber wieder runter. Wer auch die letzten 5% Leistung seiner PV-Anlage am Dach herausholen will, soll beim Reinigen gerade in Regionen, wo das Wasser knapp ist, sparsam damit umgehen, sagen uns die Fachleute. Der Zentralmatura-Stress geht für die tausenden Schülerinnen und Schüler heute mit der Englischmatura weiter. Während gestern mit knapp 2000 nur wenige bei Latein angetreten sind, steht heute mit Englisch die

0: wichtigste Disziplin mit besonders vielen Teilnehmern an. Über 25.000 werden österreichweit die Aufgaben lösen, sind die Zahlen vom Bildungsministerium. Das Erstellen von missbräuchlichen sexualisierten Deepfakes mit künstlicher Intelligenz soll in der EU künftig verboten werden. Vertreter der Mitgliedstaaten und des EU-Parlaments haben sich darauf geeinigt. Die EU will nun das KI-Gesetz ändern.
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2: Schlagzeuger Alex Van Halen hat eine große Bandbiografie über die gleichnamige Band geschrieben und sie heißt passend Van Halen. Allerdings ist sie nur schwer erhältlich, sie ist nämlich streng limitiert als Sammlerausgabe auf nur 1500 Exemplare. Darin nimmt uns der Drummer mit auf eine Reise durch die Geschichte seiner Familie und einer der wichtigsten Hardrock-Bands unserer Zeit. Wann und ob das Buch auch regulär im Handel erhältlich sein wird, ist noch unklar. 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
3: Danke Martin.
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3: Ein Song so legendär, dass ihr nur den Drumbeat braucht, um ihn zu erkennen. 0800 18 666. Ich habe gleich die Drumbeat Challenge für euch und schenke euch euer Rockantenne Österreich Package. Heute aber sogar mit einem wunderschönen Extra in Vinyl. Was das ist, das reden wir gleich. 4 nach 7.
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0: 12 nach 7.
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0: Immer am Donnerstag, immer um kurz nach 7. Mein Drumbeat aus einem ganz bestimmten Song. Die Frage ist aber, welcher ist es? Mein Kollege der Bernie Hankes von The Weeknd Show, den sperren wir hier immer einmal die Woche in den Proberaum ein. Und er wird erst wieder rausgelassen, wenn er uns einen Drumbeat eingespielt hat. Nur das Schlagzeug. Aus einem Song, den ihr fix kennt. Allerdings ist das nicht immer so einfach. Ihr solltet denn eben jetzt erkennen. 08000 18666. Welcher Song ist

0: Heute gar nicht so einfach, wie ich finde. Aus welchem Song kommt dieser Drumbeat? 08000 18666. Ich habe zwei Tipps für euch, was ein bisschen schwieriger ist. Es ist einer der Songs, die den Rock'n'Roll mit erfunden haben, das kann man glaube ich sagen. Und die Band hat uns gestern mit einer neuen Single überrascht. Aber genug. Wenn ihr den jetzt erkennt, dann habe ich nicht nur euer Rockantenne Österreich Package für euch, voller Kulis, Sticker, das Rockantenne Österreich hilft euch natürlich auch. Heute habe ich noch eine Vinyl dabei. Von den Black Keys. Das neue Album Peaches schenke ich euch. Aber nur, wenn ihr es jetzt zu mir ins Studio schafft.
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0: Freedom's Down am Donnerstag, 7.22 Uhr.
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0: Es geht um einen Drumbeat, unser neuer Rockantenne Österreich Package. Und heute gibt es noch was extra dazu. Weil ich es kann, schenke ich euch das neue Black Keys Album Peaches dazu. Auf feinstem Vinyl. Die Frage, die ihr beantworten solltet, ist: Aus welchem Song kommt dieser Drumbeat hier?

0: Zu welchem Song gehört dieses Schlagzeug? 08000 18666. Andi Kasper, wen habe ich dran?
1: Guten Morgen, Benni ist da.
0: Benni, servus, woher rufst du an?
1: Aus Kalkstorf, südlich von Graz.
0: Liebe Grüße an die Steiermark. Benni, war es heute schwierig für dich? Was sagst du?
1: Eigentlich nicht.
0: Nicht? Also, okay.
1: Nein, weiß nicht.
0: Okay, Org, was sagst du? Welcher Song ist es?
1: Painted Black von den Rolling Stones.
0: Ah, okay, es sind die Stones, aber es ist nicht Painted Black.
1: Eieiei.
0: Verdammt. Oje. Okay, hast du eine andere Idee, was es sein könnte vielleicht? Oder?
1: Sollte man dort trocken sein.
0: Okay, aber dann du, viel Glück beim nächsten Mal und danke fürs Anrufen.
1: Okay, danke.
0: Danke dir, gell? Ciao. Ja, ganz in Österreich. Andi Kasper hier. Schönen guten Morgen. Wieder habe ich dran.
2: Der Martin spricht, oder?
0: Wir haben schon geklärt mittlerweile, es sind die Stones. Hast du eine Idee, was es sein kann?
2: Ist der Satisfaction, ja?
0: Das ist absolut richtig! Jawohl! Satisfaction! Ich finde, es war relativ schwer, nämlich den Song rauszufinden. Die Band hat man halt schon schnell gehabt, aber der Song war gar nicht so einfach. War es bei dir leicht, oder?
2: Ich habe zuerst an Your Enemy von Green Day gedacht.
0: Ah, ja, sicher, voll. Wäre auch hingekommen, ne?
2: Wie du gesagt hast, wegen dem Song von gestern, da habe ich gedacht, da müsste es Song sein, weil... Und dann ist mir eigentlich Satisfaction als erster eingefallen.
0: Na bitte. Hat mein Tipp doch geholfen. Du, ich schenke dir mein Rockanzelle Österreich Package, Sonnenbrillenträger, Coolie-Sticker, natürlich das Rockanzelle Österreich Heferl. Und heute habe ich überhaupt was Neues für dich, weil ja das neue Stones-Album erst im Juli kommt und du vielleicht jetzt schon bluesigen Rock'n'Roll brauchst, schenke ich dir noch die neue von den Black Keys dazu. Peaches natürlich auf feinstem Vinyl.
2: Super, danke.

0: Der Übersong von den Stones, Satisfaction. 7:28.
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0: You're in the Slaughterhouse. Wahnsinnig schön. Won't forget these days und die Ausfield. Rockstar der 80er, gleich hier in der Rockantenne Österreich Frühschicht.
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15: Im Studio Hannes Haar. Guten Morgen.
16: Die Pollensaison geht zum Leidwesen von Allergikern in diesen Tagen mit den Gräserpollen weiter. Aktuell sind aber speziell Pollen von Nadelbäumen in der Luft. Weil der Blütenstaub sich auch auf Photovoltaikpanelen ablegt, sorgt das für einige Prozent weniger Leistung bei der Stromerzeugung, sagen uns die Energieversorger. Der nächste Regen spült den Staub aber wieder runter. Wer auch die letzten 5% Leistung seiner PV-Anlage am Dach herausholen will, soll beim Reinigen gerade in Regionen, wo das Wasser knapp ist, sparsam damit umgehen, sagen uns die Fachleute. Der Zentralmatura-Stress geht für die tausenden Schülerinnen und Schüler heute mit der Englischmatura weiter. Während gestern mit knapp 2000 nur wenige bei Latein angetreten sind, steht heute mit Englisch die nächste Disziplin mit besonders vielen Teilnehmern an. Über 25.000 werden österreichweit die Aufgaben lösen, sind die Zahlen vom Bildungsministerium. Das Erstellen von missbräuchlichen sexualisierten Deepfakes mit künstlicher Intelligenz soll in der EU künftig verboten werden. Vertreter der Mitgliedstaaten und des EU-Parlaments haben sich darauf geeinigt. Die EU will nun das KI-Gesetz ändern.
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0: 7.42 Uhr.
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0: Jetzt, wo es langsam wärmer wird, ruft der Grill und wir schenken euch den ganzen Made in Mai euren nagelneuen Weber Griller. Immer wenn unser Run to the Grill Song hier bei uns läuft, solltet ihr bei mir in der richtigen Leitung landen. Und gerade haben wir gehört, 08000 18 666. Wen habe ich dran?
2: Ja, grüß dich, das ist
0: Thomas. Hallo. Thomas, servus.
2: Ja, ich hatte Rock den Grill gehört.
0: Ja. Und du möchtest einen Griller haben, verstehe ich das richtig?
2: Ja, natürlich. Mein Gasgrill ist schon ziemlich alt. Also,
0: ach so?
2: Ja.
0: Okay. Ja. Und der neue Weber Lumin Compact Smart im Wert von 400 Euro, der wäre was?
2: Der war super, ja, der war schon cool.
0: Wo würden der hinkommen? Wo würden der stehen?
2: Ja, eher am Balkon oder auf dem Garten, ich weiß es nicht.
0: Ah ja. dann überlege mal, ja. Morgen ist schon das große Finale und du bist eingecheckt, du stehst auf der Liste.
2: Super.
0: Das heißt, morgen unbedingt erreichbar sein in der Früh, das kann ich dir schon mal verraten. Und mit ein bisschen Glück kommt der Name dann und dann rufe ich dich an.
2: Passt, alles klar.
0: Der Thomas ist eingecheckt und ihr solltet euren Metalhead aber nicht hängen lassen. Sobald unser Run to the Grills Song läuft, das kann jederzeit soweit sein, anrufen und einchecken. 08000 18 666.
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der ruhige Song von System of a Down. Der Donnerstag gehört uns und der besten Rock Nonstop. Hier ist die Rockantenne Österreich, Frühschicht. In ganz Österreich sind wir gemeinsam unterwegs auf der RB Plus, in ganz Wien auf UKW. Und wir gehen es gemeinsam an mit Foreigner. 10 vor

0: Ein Klassiker aus den 80ern, Foreigner in der Rockantenne Österreich. Frühschicht am Donnerstag, 7.55 Uhr, gleich die 2000er mit Wheaters. Nach den Musiknews, da geht es um Deep Purple, von denen soll ein neues Album kommen und zwar schon bald. Was, wann, hören wir gleich um Punkt 8.
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0: Donnerstag, Punkt 8. Das Rockantenne Österreich-Wetter. Heute gibt es einen Mix

0: so Sonne, Wolken und auch Regen. Wind am Schwedenplatz 15 Grad, Graz bei der Murinsel 14, Bregenz bei der Seebühne 10. Und im Laufe des Tages bilden sich immer wieder Regenschauer. Dazu sind auch einzelne Gewitter möglich, heute in ganz Österreich mehr oder weniger. Zwischendurch gibt es aber auch längere trockene Phasen und mehr Sonne bei 16 bis 24 Grad.
1: 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Im Studio Hannes H. Guten Morgen. Der Iran soll zugesichert haben, auf Atomwaffen zu verzichten. Die Machthaber in Teheran sollen auch andere Punkte akzeptiert haben. Wir haben es hier mit Leuten zu tun, die unbedingt einen Deal machen wollen, der auch uns zufriedenstellt, hat US-Präsident Trump im Weißen Haus gesagt. Gleichzeitig droht Trump mit Angriffen, falls die Iraner den von ihm geforderten Deal ablehnen. Aus Teheran heißt das nur, dass ein US-Verhandlungsvorschlag geprüft wird. Aktuell ist eine 30-tägige Verhandlungsphase geplant. In Deutschland ruft die Gewerkschaft heute zu Warnstreiks auf. Diesmal gibt es einen Tarifstreit bei der Deutschen Telekom. Die Beschäftigten an Standorten in 12 deutschen Bundesländern sollen ihre Arbeit heute niederlegen. Die Gewerkschaft fordert über 6% mehr Geld für die rund 60.000 Beschäftigten und will vor der nächsten Verhandlungsrunde Mitte Mai mehr Druck auf die Arbeitgeber machen. Beim Erstellen von Passwörtern nehmen wir es nicht so genau. Geburtsdaten oder schlicht die Reihenfolge 1234 bieten definitiv keinen sicheren Schutz. Anlässlich des heutigen Weltpasswort-Tags raten Fachleute zu langen, zufälligen und unvorhersehbaren Varianten und zusätzlich die Zwei-Faktor-Authentifizierung zu aktivieren.
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3: Wir bekommen neue Musik von Deep Purple. Für Anfang Juli haben die Hardrock-Legenden jetzt ein brandneues Studioalbum angekündigt. Splat heißt die Platte, gefüllt mit 13 frischen Songs. Schon nächste Woche soll eine erste Vorab-Single erscheinen. Im Oktober sind Deep Purple auch dann in der Rock City Wien in der Stadthalle zu Gast, präsentiert von Rockantenne Österreich. 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
0: Danke, Martin.
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0: Schönen Donnerstag, Mittelalter-Metal und eine unfassbare Supergroup. Vielleicht sollte man einen Kaffee trinken noch, ja? Auf jeden Fall kommen beide zu uns in die Rockrepublik. Und mehr dazu gibt's gleich im Events-Update. Nach einem Kaffee in ein paar Minuten. 1:08.
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0: schlägt uns rein in den Donnerstag. Don Henley in der Rockantenne Österreich Frühschicht, 9 nach 8. Schauen wir, was so ansteht bei uns.
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0: Große Namen, große Musik, die Supergroup Beat. Live in Wien. Adrian Belew, Tony Levi von King Crimson, dazu noch Steve Vai und Danny Carey an den Drums. Sie alle bringen uns drei legendäre King Crimson-Alben auf die Bühne. Dissable, Beat und Free of a Perfect Pair. Das ist Prog-Rock wirklich vom Allerfeinsten. Beat, live 20. Juni in der Wiener Stadthalle. Mittelalter-Rock auf einer Festung, ich glaube viel passender wird's nimmer. Saltatio Mortis. Sie starten ihre Tour vor einer einmaligen Kulisse und packen mit ihren 25 Jahren Erfahrung als Band alles auf die Bühne, was geht. Saltatio Mortis am Kufstein Music Festival, 14. Mai in Kufstein. Und alle unsere Events gegen akute Langeweile findet ihr sowieso immer online und schön übersichtlich in der Rockantenne Österreich App.

0: R.E.M. in der Rockantenne Österreich, Frühschicht, Donnerstag, 18 nach 8 und jetzt geht's aber um ein bisschen was Härteres.
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0: Jetzt aber so viel über Maiden geredet, ganz ehrlich, so stehen wir halt auch nur hier bei uns auf. Maiden, Run to the Hills, jetzt, 20 nach 8.

0: Ganz entspannt fahren wir den Donnerstag mit der Police. 8:28 Uhr.
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0: Ist was Lauteres, muss wieder her. Kiss. Ein sehr, sehr geiles Riff. Detroit Rock City und die Red Hot Chili Peppers. Other Side gibt's gleich hier. Mit der Rockantenne Österreich Frühschicht.
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8: 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Im Studio Hannes Haar, guten Morgen. Der Iran soll zugesichert haben, auf Atomwaffen zu verzichten. Die Machthaber in Teheran sollen auch andere Punkte akzeptiert haben. Wir haben es hier mit Leuten zu tun, die unbedingt einen Deal machen wollen, der auch uns zufriedenstellt, hat US-Präsident Trump im Weißen Haus gesagt. Gleichzeitig droht Trump mit Angriffen, falls die Iraner den von ihm geforderten Deal ablehnen. Aus Teheran heißt es nur, dass ein US-Verhandlungsvorschlag geprüft wird. Aktuell ist eine 30-tägige Verhandlungsphase geplant. In Deutschland ruft die Gewerkschaft heute zu Warnstreiks auf. Diesmal gibt es einen Tarifstreit bei der Deutschen Telekom. Die Beschäftigten an Standorten in 12 deutschen Bundesländern sollen ihre Arbeit heute niederlegen. Die Gewerkschaft fordert über 6% mehr Geld für die rund 60.000 Beschäftigten und will vor der nächsten Verhandlungsrunde Mitte Mai mehr Druck auf die Arbeitgeber machen. Beim Erstellen von Passwörtern nehmen wir es nicht so genau. Geburtsdaten oder schlicht die Reihenfolge 1234 bieten definitiv keinen sicheren Schutz. Anlässlich des heutigen Weltpasswort-Tags raten Fachleute zu langen, zufälligen und unvorhersehbaren Varianten und zusätzlich die Zwei-Faktor-Authentifizierung zu aktivieren.
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0: Okay, es ist eine Band, die uns ja schon unser ganzes Leben lang aus dem Tiefschlaf reißt. Hier ist die Rockantenne Österreich, Frühschicht am Donnerstag. Und wenn ich einige von euch frage, welche Band hat euch dann zur härteren Musik gebracht, dann kommt der Name hier sehr oft. Motorhead. Und er hier ist für sie bis zum Schluss an der Gitarre gestanden. Phil Campbell hat den rauen, den harten Sound von Motorhead seit den 80ern dominiert. Wenn Lemmy das Herz von Motorhead gewesen ist, kann man sagen, Phil ist der Motor gewesen, der sehr zuverlässig immer auf Vollgas gestanden ist. Phil Campbell hätte heute seinen 65er gefeiert. Aber erst im März haben wir uns ja von ihm verabschieden müssen. Aber der Rock'n'Roll lebt ja weiter. Und in seinem Fall, muss man sagen, ist es wirklich besonders schön, weil er hat ja jahrelang eine Band gehabt mit seinen Söhnen und damit den Traum, glaube ich, von einigen von uns Rock'n'Roll-Vätern wirklich gelebt. Phil Campbell and the Bastard Sons hat die Band geheißen und die Söhne gehen jetzt trotzdem auf Tour als Phil Campbells Bastard Sons und sie wollen, Zitat, die Flamme des Rock'n'Roll, die er entzündet hat, weiter lodern lassen. Und ich glaube, viel schöner wird's nicht mehr. Wir feiern Phil Campbell heute und seine Musik. Motorhead, jetzt in der Rockantenne Österreich Frühschicht. 8:42 Uhr.
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0: Motorheads, English Rose. Heute hätte Gitarrist Phil Camper seinen 65er gefeiert. Hier ist die Rockanzette Österreich Frühschicht 08000 18666.
1: Guten Morgen, Rockgemeinde. Happy Birthday, Phil. Und in Memoriam Motorhead und Philly. Rock on. Für immer und ewig Motorhead. Die Legende, der Chef Lemmy. Liebe Grüße, Klaus.
0: 8.46 Uhr.

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0: Eine der geilsten Stimmen, die jemals in seinem Mikro gestanden sind. Dio in der Rockantenne Österreich. Frühschicht, Donnerstag, 8.56 Uhr. Gleich geht's weiter mit Breaking Benjamin. Angels Fall, wahnsinnig gut. Nach den Musiknews, da geht's um Van Halen. Die bringen eine Biografie raus, so weit, so normal. Die ist allerdings streng limitiert. Und was da alles drinnen steht, hören wir gleich. Um Punkt 9.
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8: Rock Antenne Österreich, Wetter. Heute ein Mix aus Sonne, Wolken und Regen. Vor allem im Laufe des Tages bilden sich immer wieder einzelne Regenschauer, auch einzelne Gewitter sind da möglich. Diesmal auch in Wien, Niederösterreich und dem Burgenland, aber auch von Tirol bis nach Niederösterreich. Also mehr oder weniger in ganz Österreich. Zwischendurch gibt es auch längere trockene Phasen und mehr Sonne bei 16 bis 24 Grad. Morgen, der Freitag, startet dann oft sonnig, allerdings in der Früh kann es noch ein bisschen neblig sein. Dann kommt aber schnell die Sonne raus. Am Nachmittag werden die Wolken dann wieder mehr, vor allem in Tirol, in Salzburg, Kärnten und in der Steiermark sind einzelne Regenschauer und Gewitter möglich. Sonst bleiben wir trocken und sonnig morgen bei 18 bis 25 Grad.
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9: 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Im Studio Hannes H. In der Steiermark hat es gestern in Leoben auf dem Gelände einer Baufirma eine Gasexplosion gegeben. Die Explosion ist passiert, als mehrere Arbeiter dabei gewesen sind, Arbeitsmaschinen und Baumaterialien wegzuräumen. 5 Männer und ein Ersthelfer sind verletzt worden. Unter anderem 3 Rettungshubschrauber haben die Verletzten in Spitäler nach Graz und Wien gebracht. Ein 58-jähriger Arbeiter aus Oberösterreich hat lebensbedrohliche Verbrennungen erlitten. Der Iran soll zugesichert haben, auf Atomwaffen zu verzichten. Die Machthaber in Teheran sollen auch andere Punkte akzeptiert haben. Wir haben es hier mit Leuten zu tun, die unbedingt einen Deal machen wollen, hat US-Präsident Trump im Weißen Haus gesagt. Aus Teheran heißt es nur, dass ein US-Verhandlungsvorschlag geprüft wird. Aktuell ist eine 30-tägige Verhandlungsphase geplant. Der Zentralmatura-Stress geht für die tausenden Schülerinnen und Schüler heute mit der Englischmatura weiter. Während gestern mit knapp 2000 nur wenige bei Latein angetreten sind, steht heute mit Englisch die nächste Disziplin mit besonders vielen Teilnehmern an. Über 25.000 werden österreichweit die Aufgaben lösen, sind die Zahlen vom Bildungsministerium.
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10: Schlagzeuger Alex Van Halen hat eine große Bandbiografie über die gleichnamige Band geschrieben und sie heißt passend Van Halen. Allerdings ist sie nur schwer erhältlich, sie ist nämlich streng limitiert als Sammlerausgabe auf nur 1500 Exemplare. Darin nimmt uns der Drummer mit auf eine Reise durch die Geschichte seiner Familie und einer der wichtigsten Hardrock-Bands unserer Zeit. Wann und ob das Buch auch regulär im Handel erhältlich sein wird, ist noch unklar. 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
8: Danke Martin!
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8: Donnerstag gehen wir es an und zwar gemeinsam in ganz Österreich auf DAB Plus und in ganz Wien auf UKW. Europe jetzt und gleich Breaking Benjamin, 3:09.
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0: Nur nicht stressen lassen. Und Donnerstagvormittag allein normal ist. Hier ist die Rockantenne Österreich Frühschicht. 15 nach 9 und ich schaue mit euch jetzt schon langsam so Richtung Wochenende. Sonntag, Muttertag, eh klar. Aber wir haben auch ein Date und zwar mit ihm hier.
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0: 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Gibt es übrigens nur hier bei uns in ganz Österreich auf DAB Plus und in ganz Wien auf UKW. Fahren wir weiter in den Donnerstagvormittag mit den Stone Temple Pilots.

0: Einer der größten überhaupt, Bowie. In der Rockantenne Österreich Frühschicht, Donnerstag um 9.26 Uhr.
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0: Die Offspring. Pop-Punk für den Donnerstag und ein bisschen was Härteres. Cedar Remedy gleich hier in der Rockantenne Österreich Frühschicht.
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3: 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Im Studio Hannes Hahn. In der Steiermark hat es gestern in Leoben auf dem Gelände einer Baufirma

0: Firma eine Gasexplosion gegeben. Die Explosion ist passiert, als mehrere Arbeiter dabei gewesen sind, Arbeitsmaschinen und Baumaterialien wegzuräumen. 5 Männer und ein Ersthelfer sind verletzt worden. Unter anderem 3 Rettungshubschrauber haben die Verletzten in Spitäler nach Graz und Wien gebracht. Ein 58-jähriger Arbeiter aus Oberösterreich hat lebensbedrohliche Verbrennungen erlitten. Der Iran soll zugesichert haben, auf Atomwaffen zu verzichten. Die Machthaber in Teheran sollen auch andere Punkte akzeptiert haben. Wir haben es hier mit Leuten zu tun, die unbedingt einen Deal machen wollen, hat US-Präsident Trump im Weißen Haus gesagt. Aus Teheran heißt es nur, dass ein US-Verhandlungsvorschlag geprüft wird. Aktuell ist eine 30-tägige Verhandlungsphase geplant. Der Zentralmatura-Stress geht für die tausenden Schülerinnen und Schüler heute mit der Englischmatura weiter. Während gestern mit knapp 2000 nur wenige bei Latein angetreten sind, steht heute mit Englisch die nächste Disziplin mit besonders vielen Teilnehmern an. Über 25.000 werden österreichweit die Aufgaben lösen, sind die Zahlen vom Bildungsministerium.
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0: Hip-Hop in der Rockantenne Österreich. Frühschicht 20 vor 10.
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0: Also optisch und...
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0: Okay. 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Viel Spaß.
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1: Kate Rock. Oh, Summer Long gibt's gleich hier und die Scorpions. Mit einer Riesenballade, Holiday, gleich hier bei Rockantenne Österreich.
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2: Rockantenne Österreich, Wetter. Heute ein Mix aus Sonne, Wolken und Regen. Vor allem im Laufe des Tages bilden sich immer wieder einzelne Regenschauer, auch einzelne Gewitter sind da möglich. Diesmal auch in Wien, Niederösterreich und dem Burgenland, aber auch von Tirol bis nach Niederösterreich. Also mehr oder weniger in ganz Österreich. Zwischendurch gibt es auch längere trockene Phasen und mehr Sonne bei 16 bis 24 Grad. Morgen, der Freitag, startet dann oft sonnig. Allerdings in der Früh kann es noch ein bisschen neblig sein. Dann kommt aber schnell die Sonne raus. Am Nachmittag werden die Wolken dann wieder mehr, vor allem in Tirol, in Salzburg, Kärnten und in der Steiermark sind einzelne Regenschauer und Gewitter möglich. Sonst bleiben wir trocken und sonnig morgen bei 18 bis 25 Grad.
3: 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Im Studio Hannes Hahn. Interpol hat falsche und illegale Medikamente im großen Stil beschlagnahmt. Die Tabletten sollen einen Wert von über 13 Millionen Euro haben. Insgesamt fast 270 Verdächtige haben die Ermittler in rund 90 Ländern geschnappt. Auch tausende Webseiten und Chatkanäle der Kriminellen hat die Polizei vom Netz genommen. Die meisten Produkte haben die Ermittler in Großbritannien, Kolumbien und Australien einkassiert. In der Steiermark hat es gestern in Leoben eine Gasexplosion gegeben. Die Explosion ist passiert, als mehrere Arbeiter dabei gewesen sind, auf einem Firmengelände Arbeitsmaschinen und Baumaterialien wegzuräumen. 5 Männer und ein Ersthelfer sind verletzt worden, darunter ein 58-jähriger Arbeiter aus Oberösterreich mit lebensbedrohlichen Verletzungen. Warum die Gasexplosion passiert ist, versucht die Polizei gerade herauszufinden. Über 4.500 Öffi-Haltestellen in Österreich haben Mängel. Das ist beim Haltestellencheck des Verkehrsclub Österreich herausgekommen. Die meisten Haltestellen haben die Menschen gemeldet, wenn etwa das Dach, die Beleuchtung gefehlt oder die Haltestelle nicht barrierefrei gewesen ist. Jede 5. Haltestelle haben die Menschen für wenig verkehrssicher gehalten, weil etwa ein sicherer Gehsteig dorthin gefehlt hat.
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8: Rockantenne Österreich, Wetter. Heute ein Mix aus Sonne, Wolken und Regen. Vor allem im Laufe des Tages.

0: Tages bilden sich immer wieder einzelne Regenschauer, auch einzelne Gewitter sind da möglich. Diesmal auch in Wien, Niederösterreich und dem Burgenland, aber auch von Tirol bis nach Niederösterreich, also mehr oder weniger in ganz Österreich. Zwischendurch gibt es auch längere trockene Phasen und mehr Sonne bei 16 bis 24 Grad. Morgen, der Freitag, startet dann oft sonnig, allerdings in der Früh kann es noch ein bisschen neblig sein, dann kommt aber schnell die Sonne raus. Am Nachmittag werden die Wolken dann wieder mehr, vor allem in Tirol, in Salzburg, Kärnten und in der Steiermark sind einzelne Regenschauer und Gewitter möglich. Sonst bleiben wir trocken und sonnig morgen bei 18 bis 25 Grad.
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2: Im Studio Alexander Fekonja. Die Reiselust der Menschen ist auch trotz unsicherer Weltlage groß. 13 Millionen Reisende haben auch Österreich als Ziel schon fix eingeplant. Das zeigt die neue Sommerpotenzialstudie der Österreich-Werbung, unter anderem in Österreichs Nachbarländern. Dabei fällt auf, etwa 4 von 10 entscheiden erst im letzten Moment, wohin es gehen soll. Immer mehr Menschen in der EU wünschen sich mehr Unabhängigkeit von den USA. Inzwischen sind fast 3 von 4 EU-Bürgerinnen und Bürger der Ansicht, Europa soll seinen eigenen Weg gehen. Das zeigt heute eine Studie der Bertelsmann Stiftung. Knapp 6 von 10 halten die USA nicht mehr für einen vertrauenswürdigen Partner. Starke Windböen haben gestern Abend in der Stadt Salzburg für 2 Zwischenfälle gesorgt. Am Ginzkeplatz hat der Wind ein Baugerüst aus der Verankerung gerissen, das auf einen Parkplatz gekippt und ein Dutzend Autos beschädigt hat. Gleichzeitig hat ein abgebrochener Ast eine Oberleitung der ÖBB abgerissen. Eine S-Bahn-Garnitur musste evakuiert werden. Verletzt wurde bei den Vorfällen aber niemand.
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2: Rockantenne Österreich, Wetter. Heute ein Mix aus Sonne, Wolken und Regen. Vor allem im Laufe des Tages bilden sich immer wieder einzelne Regenschauer, auch einzelne Gewitter sind da möglich. Diesmal auch in Wien, Niederösterreich und dem Burgenland, aber auch von Tirol bis nach Niederösterreich. Also mehr oder weniger in ganz Österreich. Zwischendurch gibt es auch längere trockene Phasen und mehr Sonne bei 16 bis 24 Grad. Morgen, der Freitag, startet dann oft sonnig. Allerdings in der Früh kann es noch ein bisschen neblig sein. Dann kommt aber schnell die Sonne raus. Am Nachmittag werden die Wolken dann wieder mehr. Vor allem in Tirol, in Salzburg, Kärnten und in der Steiermark sind einzelne Regenschauer und Gewitter möglich. Sonst bleiben wir trocken und sonnig morgen bei 18 bis 25 Grad.
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4: Im Studio Alexander Fekonja. Österreich hat heuer die trockenste März-April-Periode seit Beginn der Messungen verzeichnet. Das zeigen die Auswertungen der GSB Austria. Waldbrände sind nur eine der Folgen durch die Trockenheit. Auch die Landwirtschaft leidet. Der zuständige Minister Totschnig befürchtet massive Schäden, wenn es nicht bald regnet. Bei der Trinkwasserversorgung sei Österreich aber gut aufgestellt, so Totschnig. Die EU geht gegen KI-generierte Porno-Deepfakes im Netz vor. Mit 2. Dezember tritt ein Verbot in Kraft. Es soll besonders auf Systeme abzielen, die Bilder, Videos und Audios mit kinderpornografischen Inhalten erstellen können. Oder intime Darstellungen von echten Menschen ohne deren Einwilligung. KI-Systeme müssen zukünftig Sicherheitsvorkehrungen haben, damit solche Inhalte nicht erstellt werden können. Die Reiselust der Menschen ist auch trotz unsicherer Weltlage groß. 13 Millionen Reisende haben auch Österreich als Ziel schon fix eingeplant. Das zeigt die neue Sommerpotenzialstudie der Österreich-Werbung, unter anderem in Österreichs Nachbarländern. Dabei fällt auf, etwa 4 von 10 entscheiden erst im letzten Moment, wohin es gehen soll.
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1: Man könnte es als den ersten Soundtrack des Sommers 2026 bezeichnen. Das neue Skindred-Album, You Got This heißt es. Und das ist gleich mal in ihrem Heimatland auf Platz 1 der Albumcharts geschossen. Der Grund ist auch klar, es sind im Grunde nur Hits drauf. You got this, ja, man hört es natürlich, der klassische AC/DC und Bruce Springsteen-Fan wird sich mit diesem musikalischen Werk etwas schwer tun. Aber Skindred zelebrieren ihren einzigartigen Sound und das machen sie schon sehr erfolgreich seit über 30 Jahren. Ja, wir lassen musikalisch schon mal ein bisschen die Sonne rein mit You Got This von Skindred, unserem Album der Woche auf Rockantenne Österreich.
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11: Rockantenne Österreich, Wetter. Heute ein Mix aus Sonne, Wolken und Regen. Vor allem im Laufe des Tages bilden sich immer wieder einzelne Regenschauer, auch einzelne Gewitter sind da möglich. Diesmal auch in Wien, Niederösterreich und dem Burgenland, aber auch von Tirol bis nach Niederösterreich. Also mehr oder weniger in ganz Österreich. Zwischendurch gibt es auch längere trockene Phasen und mehr Sonne bei 16 bis 24 Grad. Morgen, der Freitag, startet dann oft sonnig, allerdings in der Früh kann es noch ein bisschen neblig sein, dann kommt aber schnell die Sonne raus. Am Nachmittag werden die Wolken dann wieder mehr, vor allem in Tirol, in Salzburg, Kärnten und in der Steiermark sind einzelne Regenschauer und Gewitter möglich. Sonst bleiben wir trocken und sonnig morgen bei 18 bis 25 Grad.
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12: Im Studio Alexander Fekonja. Frauen sind bei Autounfällen deutlich stärker gefährdet als Männer. Laut einer Studie der TU Graz haben Frauen ein um 60% höheres Verletzungsrisiko. Der Grund? Sicherheitssysteme wie Airbags und Gurte sind nach wie vor hauptsächlich auf männliche Körpermaße ausgelegt. Die Forscherinnen fordern deswegen eine bessere Anpassung an weibliche Körperformen und Sitzpositionen. Gute Nachrichten gibt es für die heimische Wirtschaft. Österreich hat im Februar zum ersten Mal seit Oktober 2024 wieder eine positive Außenhandelsbilanz. Die Exporte sind um 2% auf 16,16 Milliarden Euro gestiegen. Haupttreiber war ein Plus bei den Ausfuhren nach Deutschland. Die Demo am Brenner samt Totalsperre des Brennerkorridors am 30. Mai dürfte wie geplant stattfinden, trotz Kritik von Verkehrsminister Hanke, der den Brenner als sensible Verkehrsroute sieht. Der Initiator, der Bürgermeister von Gries am Brenner, sagt aber klar, der Termin steht. Zweimal hatte die Bezirkshauptmannschaft

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3: Rock Antenne Österreich, Wetter. Heute ein Mix aus Sonne, Wolken und Regen. Vor allem im Laufe des Tages bilden sich immer wieder einzelne Regenschauer, auch einzelne Gewitter sind da möglich. Diesmal auch in Wien, Niederösterreich und dem Burgenland, aber auch von Tirol bis nach Niederösterreich. Also mehr oder weniger in ganz Österreich. Zwischendurch gibt es auch längere trockene Phasen und mehr Sonne bei 16 bis 24 Grad. Morgen, der Freitag, startet dann oft sonnig. Allerdings in der Früh kann es noch ein bisschen neblig sein. Dann kommt aber schnell die Sonne raus. Am Nachmittag werden die Wolken dann wieder mehr. Vor allem in Tirol, in Salzburg, Kärnten und in der Steiermark sind einzelne Regenschauer und Gewitter möglich. Sonst bleiben wir trocken und sonnig morgen bei 18 bis 25 Grad.
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5: Im Studio Alexander Fekonja. Gute und schlechte Nachrichten für Allergikerinnen und Allergiker. Während sich die Birkensaison dem Ende zuneigt, startet die Saison der Gräserpollen. Die aktuelle Pollenlage gibt es über den Polleninformationsdienst. Die gute Nachricht aber, integriert ist das Angebot ab sofort auch in der Apotheken-App. Diese Infos helfen unter anderem, den Pollen sozusagen aus dem Weg zu gehen bzw. sich auf eine stärkere Belastung vorzubereiten. Amazon baut in Oberösterreich. In Enns hat es heute den Spatenstich für das erste Verteilzentrum des US-Online-Händlers in Oberösterreich gegeben. Um rund 70 Millionen Euro soll es im Frühjahr 2027 in Betrieb gehen und mehr als 100 Arbeitsplätze schaffen. Möglicherweise folgt in Reichersberg noch eine weitaus größere Investition von 500 Millionen Euro. Der Gemeinderat stimmt da heute Abend darüber ab. Und das Finanzamt Österreich hat bei einer Razzia Mitte April knapp 1 Million Euro sichergestellt. Hinter einem Juweliergeschäft wurden massive Bilanzfälschungen sowie ein illegaler Goldhandel und ein unkontrolliertes Geldtransfernetzwerk aufgedeckt. Nun wird wegen Geldwäsche und möglicher Terrorfinanzierung ermittelt.
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Für ein One-Hit-Wonder haben The All-American Rejects aber verdammt viele Hits vorzuweisen. Jetzt kommt ein weiterer hinzu. King Kong. Und der ist neu. Auf Rockantenne Österreich.

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16: Das Rockantenne Österreich-Wetter, alles dabei aktuell in der Rockrepublik. In Bregenz 14 Grad, in Salzburg in der Getreidegasse sind es 14 und in Eisenstadt derzeit 19 Grad. In der Nacht werden Regenschauer und Gewitter weniger, morgen Freitag dann. Am Vormittag eigentlich überall sonnig, am Nachmittag dann immer wieder Wolken und in den Bergen auch Regen, höchstens 24 Grad.
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18: 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Im Studio Alexander Fekonja. Großer Polizeieinsatz aktuell in Linz. Ein älterer Mann soll vor einem Gasthaus zwei Frauen und dann sich selbst erschossen haben. Laut Polizei besteht für die Bevölkerung keine Gefahr mehr. Mehr ist bislang noch nicht bekannt. Nach dem Hunter-Virus-Ausbruch auf einem niederländischen Kreuzfahrtschiff ist eine möglicherweise infizierte Deutsche jetzt zur Untersuchung nach Düsseldorf gebracht worden. Sie zeigt bisher keine Symptome. Drei Menschen sind auf dem Schiff bereits gestorben. Das öffentliche Gesundheitsrisiko ist aber niedrig, so stuft es die WHO ein. Das Schiff ist aktuell auf dem Weg zu den Kanarischen Inseln und soll am Sonntag Teneriffa erreichen. Kurioser Zwischenfall in Wien-Liesing, da hat der Besitzer eines neu gebauten, aber noch leerstehenden Einfamilienhauses Einbruchspuren am Haus entdeckt und die Polizei gerufen. Die Beamten haben dann in einem der Räume ein provisorisches Lager gefunden. Ein Mann mit syrischem Pass hatte sich da mit Möbeln aus dem Haus eingeschlossen.

0: hingerichtet. Sogar Pflanzen hatte er drinnen. Der Mann wurde festgenommen.
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2: Hallo, einen wunderschönen Donnerstagnachmittag hier österreichweit über DAB Plus und in ganz Wien auch über UKW. Eine Rockrepublik, wo live wirklich links und rechts was los ist, wo man hinschaut, geile Konzerte. Und zwei davon schauen wir uns gleich hier an im Rockantenne Österreich Homerun.
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0: Genesis hier im Rock an Antenne Österreich Home Run am Donnerstag. Ein bisschen Entspannung zwischendurch mal.
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0: Ja, bei den Events, was da los ist, da sind wir von Entspannung weit entfernt. Nächste Woche in Tirol, Saltatio Mortis.
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0: Sie spielen beim Kufstein Music Festival Saltatio Mortis am Donnerstag, die Mittelalter-Rocker da am 14. Mai auf der Festung Kufstein. Und wir bleiben in Tirol, Days of Thunder in Kössen, das Harley-Treffen schon zum 43. Mal, also schon eine eher altwürdige Veranstaltung. Altehrwürdig meine ich natürlich. Livebands, Händlermeile, geführte Ausfahrten durch die Alpen und vieles mehr. Days of Thunder in Kössen vom 3. bis zum 6. Juni in den Tiroler Alpen. 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Freuen wir uns, wenn ihr da mal reinschaut. Es ist 15.17 Uhr hier im Rock Antenne Österreich Home Run. Es wird Zeit für einen absoluten Klassiker. Hier sind Motorhead für euch mit dem Whorehouse Blues.
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1: Oasis. Was für ein Lied, jedes Mal wieder, wirklich. Don't look back in anger gleich. Und grantige Foo Fighters.

0: das immer schön. Let It Die, gleich hier im Rock Antenne Österreich Home Run für euren Donnerstagnachmittag.
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0: Donnerstag hier mit dem Rock Antenne Österreich Home Run. Wir schicken euch aktuell ins Kino und ich meine, wenn wir euch zu einem Film schicken, dann kracht es natürlich, gell?
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0: 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Nächste Woche die Doku über Iron Maiden in ausgewählten Kinos von Hollywood Megaplex am Donnerstag zu sehen. Ihr meldet euch aktuell in Rock an seine Österreich-App an für eure Chance auf Tickets. So wie der Tobias aus Wien, den habe ich mir ans Telefon geholt. Erzähl mir mal was über Iron Maiden. Was ist die Band für dich?
2: Iron Maiden, das heißt Band, das ist für mich eigentlich eher eine Lebenseinstellung. Wenn ich jetzt seit ich 13 Jahre alt bin und Iron Maiden hat einfach das so. Früher war es einfach coole Optik, coole Cover, ja. Natürlich super Musik. Und
0: Hast du sie schon live gesehen?
2: Gestern in Wien habe ich sie einmal live sehen dürfen. Ja, mit meiner Frau dabei im Stadion, das war super.
0: Ah, schön. Hast du sie schon mal im Kino gesehen? Vermutlich nicht, oder?
2: Nein.
0: Möchtest du sie im Kino sehen?
2: Oh, unbedingt.
0: Wunderbar. Cool. Dann haben wir für dich zwei Tickets für nächste Woche am Donnerstag, wenn du sie magst, für Iron Maiden, Burning Ambition, die Doku.
2: Unbedingt, super.
0: Bist dabei im Gasometer, im Megaplex, schaust du Iron
2: perfekt.
0: Maiden an. Ja, es wird sicher
2: perfekt, perfekt.
0: Ein vollgepackter Kinosaal mit Iron Maiden-Fans. Das kann mal geil werden.
2: sehr cool, da freue ich mich.
0: Na bitte, schönster Satz eigentlich. Iron Maiden ist keine Band, ist eine Lebenseinstellung. Wunderschön. Ah, viel Spaß, lieber Tobias. 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

0: Ja, immer diese wunderschönen Harmonien am Schluss. Love in an Elevator. Aerosmith hier im Rock Antenne Österreich, Home Run 3 vor 4.
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0: Volbeat mit einer doch eher melancholischen Nummer für ihre Verhältnisse. Fallen. Wunderschön. Und? Fleetwood Mac, absoluter Klassiker, Don't Stop, gleich hier im Rock Antenne Österreich, Home Run.
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22: Das Rockantenne Österreich-Wetter, das schaut gemischt aus, aber es ist doch die Sonne dabei heute. In Bregenz 16 Grad, in Graz 22 und in Wien am Westbahnhof sind es 21 Grad derzeit. In der Nacht werden Regenschauer und Gewitter dann weniger. Morgen Freitag, am Vormittag überall sonnig, am Nachmittag dann Wolken und in den Bergen auch Regen möglich. Höchstens 24 Grad.
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0: Im Studio Alexander Fekonja. Drei Tote gibt es in Linz-Urfahr. Ein älterer Mann hat vor einem Gasthaus zwei Frauen erschossen und danach Suizid begangen. Beim Täter dürfte es sich um den Vater und den Ehemann der beiden Opfer handeln. Das hat die Polizei aber noch nicht bestätigt. Auch über ein mögliches Motiv will die Polizei bislang noch nicht sprechen. Die Tatwaffe sei aber sichergestellt worden. Gefahr besteht für die Bevölkerung keine. Im Fall der vergifteten HIP-Babynahrung im Burgenland zeigt nun ein Gutachten, dass das vergiftete Glas nicht lebensgefährlich gewesen wäre. Die enthaltenen 15 Mikrogramm Rattengift hätten aber die Blutgerinnungsfähigkeit vermindern und zu milden Blutungen führen können. Ein 39-jähriger Verdächtiger sitzt seit Dienstag in U-Haft. Ermittelt wird wegen vorsätzlicher Gemeingefährdung und versuchter schwerer Körperverletzung. Und Ex-Beatle Paul McCartney hat sein neues Album The Boys of Dungeon Lane vorgestellt und das in den legendären Abbey Road Studios in London. Das Album erscheint am 29. Mai und enthält auch ein besonderes Highlight für alle Beatles-Fans, nämlich ein Duett mit seinem ehemaligen Beatles-Kollegen Ringo Starr und das ist laut McCartney auch das erste gemeinsame Duett der beiden überhaupt.
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2: Österreichweit über DAB Plus und in ganz Wien auch über UKW. Wie holt ihr euch gerade mit uns einen brandneuen Griller für zu Hause? Die Infos haben wir gleich für euch.
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0: So klingt das hier im Rock an seine Österreich Home Run am Donnerstagnachmittag. Liebe Grillmeister der Rockrepublik, wenn ihr ein Upgrade für euren Griller braucht, weil vielleicht einfach schon ein bisschen in die Jahre gekommen oder einfach mehr Power, hier seid ihr richtig.
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1: Black Sabbath. Ich meine, Ozzy in allen Ehren, aber was der Tony Iommi da an der Gitarre zaubert, bist du narrisch. Iron Man gleich. Und Five Finger Death Punch legen wir dann auch noch drauf. Hier im Rock Antenne Österreich, Home Run.
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0: Green Day hier im Rockern in Österreich, Home Run am Donnerstag. Diesen Sonntag wieder bei uns im Studio.
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0: 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Roman Gregory am Mikro hier auf Rockantenne Österreich. 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
1: You too. Die großen Emotionen zum Donnerstagabend und natürlich auch wieder Vollgas, damit ihr Motivation tanken könnt hier mit dem besten Rock Nonstop. Rise Against mit Xavier hier auf Rock Antenne Österreich.
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9: Das rockern seine Österreich Wetter und das schaut recht frisch aus, gerade in Innsbruck beim Goldenen Dachl 17 Grad. In Klagenfurt sind es 23 und in Amstetten in Niederösterreich 18 Grad derzeit. In der Nacht werden Regenschauer und Gewitter weniger, morgen Freitag dann am Vormittag überall sonnig, am Nachmittag dann Wolken und in den Bergen auch Regen, höchstens 24 Grad.
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12: 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Im Studio Alexander Fekonja. Ein 88-jähriger Mann hat heute am frühen Nachmittag in Linz im Stadtteil St. Magdalena vor einem Gasthaus seine 89-jährige Frau und seine 61-jährige Tochter erschossen. Danach hat er sich selbst getötet. Die Schusswaffe hat die Polizei kurz nach der Tat sichergestellt. Die genauen Hintergründe sind noch völlig unklar. Über 21.500 Menschen haben im Vorjahr zum ersten Mal eine Schuldenberatung aufgesucht. Das sind so viele wie seit 2011 nicht mehr, zeigt der aktuelle Schuldenreport. Insgesamt haben im Vorjahr über 61.000 Menschen Hilfe bei der Schuldenberatung gesucht. Die durchschnittliche Verschuldung ist dabei bei rund 56.000 Euro gelegen. Gute Nachrichten gibt es für die heimische Wirtschaft. Österreich hat im Februar zum ersten Mal seit Oktober 2024 wieder eine positive Außenhandelsbilanz. Die Exporte sind um 2% auf 16,16 Milliarden Euro gestiegen. Haupttreiber war ein Plus bei den Ausfuhren nach Deutschland.

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1: Ab geht's zu geilen Konzerten. Eine wunderschöne Auswahl haben wir da gleich für euch, vor allem für Metal-Freunde interessant. Hier im Rockantenne Österreich Home Run. Davor der beste Rock Nonstop mit Bruce Springsteen, Rise Against und YouTube.
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0: Der Rockantenne Österreich Home Run am Donnerstag von Bruce Springsteen jetzt zu Metal live in der Rockrepublik.
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1: The Offspring. Und weil einmal kalifornische Garde nicht reicht, packt man noch Beverly Hills drauf. Weezer auch gleich hier im Rock Antenne Österreich Home Run am Donnerstag.
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0: Der Rocker hat den Österreich Home Run am Donnerstag. Für alle, die gerne einen neuen Griller hätten, wird es morgen in der Früh extra spannend.
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0: Ja, weil morgen in der Früh entscheidet sich's, wer ihn sich holt. Den ersten von unseren Weber Lumin Kompakt Smart Outdoor Elektro-Grills. Andi Kasper in der Rock Antenne Österreich Frühschicht.
2: Also eine Sache kann ich euch empfehlen. Ihr habt die ganze Woche hier eingecheckt, immer wenn unser Run to the Grill Song läuft. Unsere Version von Run to the Hills von Maiden, aber halt auf Grill. Dann solltet ihr anrufen 0818 666. Und einige von euch sind eingecheckt. Und wenn ihr eingecheckt

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1: Billy Talents. Für das letzte Tropfen Motivation für den Donnerstagabend. Und ein Klassiker von The Sweets für jetzt am Donnerstag 4 vor 6 mit Rock Antenne Österreich.
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9: Das Rockantenne Österreich-Wetter. Viele Wolken gerade über dem Land unterwegs. In Innsbruck aktuell 17 Grad, in Graz 21 und in Wien beim Rathaus sind es 20 Grad. In der Nacht werden Regenschauer und Gewitter dann weniger und stellenweise klart es auch auf. Morgen Freitag, am Vormittag überall sonnig, am Nachmittag dann Wolken und in den Bergen auch Regen. Höchstens 24 Grad.
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11: Im Studio Alexander Fekonja. Im Vorjahr haben über 21.500 Menschen erstmals eine Schuldenberatung aufgesucht. So viele wie seit 2011 nicht mehr. Häufigster Grund für Überschuldung war der Verlust des Arbeitsplatzes. Der Schuldenberatungsverband warnt zudem, denn ab Juli wird es für Privatpersonen mit Schulden noch schwieriger. Dann dauert eine Privatpleite wieder länger als eine Firmenpleite, weil eine Sonderregelung ausläuft. Österreich bekommt weitere 325 Millionen Euro aus dem EU-Aufbauplan. Die EU-Kommission hat den vierten Zahlungsantrag Österreichs heute genehmigt. Die Gelder sollen unter anderem in Photovoltaikanlagen, emissionsfreie Busse und Lkw sowie 240.000 Laptops und Tablets für Schulkinder fließen. Damit wurden jetzt insgesamt bereits 92% der für Österreich reservierten 4 Milliarden Euro freigegeben. Und noch eine wichtige Info für alle Allergikerinnen und Allergiker. Die Apotheken-App der Apothekerkammer hat eine neue Pollenfunktion bekommen. Nutzerinnen und Nutzer können ein persönliches Pollenprofil anlegen und erhalten dann standortbezogene, tagesaktuelle Infos darüber, welche Allergene sich gerade in der Luft befinden.
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9: Schön, dass ihr dabei seid. Österreichweit über DAB Plus und in ganz Wien auch über UKW. Der beste Rock nonstop hier mit Klassikern von The Sweet oder Billy Talent. Und dann gleich ein Reinhören in unser frisches Album der Woche von Skindred. So geht's gut durch den Feierabend. 3 nach 6.
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0: John Power hier im Rockans in Österreich, Home Run am Donnerstag und wir hüpfen zu ganz frischer Musik.
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0: Skindred mit You Got This. Es gibt Reggae Metal. Wie klingt's?

0: Playlist gehen, Dread, wie wir sie lieben. Ach, die werden nicht schlechter, wirklich. Born for This haben wir jetzt für euch hier als ganzen Song. Und unser Album der Woche heißt You Got This.
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0: Genau richtig zusammengemischt für einen Donnerstagabend hier mit Rock Antenne Österreich.
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0: ist es hier im Rock Antenne Österreich Home Run. Ab geht's ins Kino für euch, liebe Rock Community.
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0: 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Hast du sie schon mal im Kino gesehen? Vermutlich nicht, oder?
2: Nein.
0: Möchtest du sie im Kino sehen?
2: Oh, unbedingt.
0: Wunderbar. Cool. 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
2: Sehr cool, da freue ich mich.
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0: Melissa Etheridge. Und Incubus. Also ich würde fast sagen Sommerstimmung hier auf Rock in Österreich, 5 vor 7.
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2: Das Rockantenne Österreich-Wetter. Viele Wolken gerade unterwegs über der Rockrepublik. In Bregenz aktuell 16 Grad, in Graz sind es 18 und in Wien beim Rathaus 18 Grad. In der Nacht werden Regenschauer und Gewitter dann aber weniger und es klart auf stellenweise. Morgen Freitag, gerade am Vormittag, überall sonnig. Am Nachmittag gibt es dann mehr und mehr Wolken und vor allem in den Bergen auch Regen. Höchstens 24 Grad.
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4: Im Studio Alexander Fekonja. Trockenheit und Dürre machen der Landwirtschaft in Österreich aktuell zu schaffen. Kommt nicht bald ausreichend Regen, werden massive Schäden befürchtet. Österreich hat heuer die trockenste März-April-Periode seit Beginn der Messungen verzeichnet. Landwirtschaftsminister Totschnig will deswegen künftig unter anderem verstärkt auf trockenresistente Sorten setzen. Bei der Trinkwasserversorgung sei Österreich aber gut aufgestellt, so der Minister. Nach dem tödlichen Hunter-Virus-Ausbruch auf einem niederländischen Kreuzfahrtschiff suchen Behörden weltweit nach Kontaktpersonen. Inzwischen gibt es laut der WHO 5 bestätigte Infektionsfälle und 3 Tote. An Bord zeigt derzeit aber niemand Symptome. Das öffentliche Gesundheitsrisiko ist aktuell auch niedrig, so stuft es die WHO ein. Die Demo am Brenner samt Totalsperre des Brennerkorridors am 30. Mai dürfte wie geplant stattfinden, trotz Kritik von Verkehrsminister Hanke, der den Brenner als sensible Verkehrsroute sieht. Der Initiator, der Bürgermeister von Gries am Brenner, sagt aber klar, der Termin steht. Zweimal hatte die Bezirkshauptmannschaft die Demo verboten. Das Tiroler Landesverwaltungsgericht hat das nun gekippt.
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2: Österreichweit über DAB Plus und in ganz Wien auch über UKW. Einen wunderschönen Donnerstagabend, 2:07.
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Hit Wonder haben The All-American Rejects aber verdammt viele Hits vorzuweisen. Jetzt kommt ein weiterer hinzu. King Kong. Und der ist neu. Auf Rockantenne Österreich.

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1: Man könnte es als den ersten Soundtrack des Sommers 2026 bezeichnen. Das neue Skindred-Album, You Got This heißt das. Und das ist gleich mal in ihrem Heimatland auf Platz 1 der Albumcharts geschossen. Der Grund ist auch klar, es sind im Grunde nur Hits drauf. You got this, ja, man hört es natürlich, der klassische AC/DC und Bruce Springsteen-Fan wird sich mit diesem musikalischen Werk etwas schwer tun. Aber Skindred sind

0: zelebrieren ihren einzigartigen Sound und das machen sie schon sehr erfolgreich seit über 30 Jahren. Ja, wir lassen musikalisch schon mal ein bisschen die Sonne rein mit You Got This von Skindred, unserem Album der Woche auf Rockantenne Österreich.
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Endlich wieder neues Futter für alle From Ashes to New Jünger. Mit Drag Me beweisen die Jungs aus Pennsylvania, dass sie weiterhin zur Speerspitze des Modern Metal gehören. Drag Me von From Ashes to New ist neu auf Rockantenne Österreich. 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